Guten Morgen und herzlich willkommen zum Frühstücksradio bei den Memory Hits. Ja, warum und wieso? Eigentlich bin ich doch gar nicht so ein Frühaufsteher. Aber heute Morgen, da wurde ich plötzlich wach und war putzmunter. Das ist mir in den letzten Wochen häufiger passiert. Ja, leider. Senile Bettflucht, möglicherweise. Aber es ist so, wie es ist. Egal. Jedenfalls habe ich mir gedacht, wenn ich nun schon mal wach bin, dann kann ich mich auch vor das Mikrofon setzen und mit euch zusammen

Lasst uns also zusammen frühstücken. Bei mir ist alles vorbereitet, die Brötchen liegen bereit, der Kaffee duftet frisch und die Zeitung liegt auch schon auf dem Tisch. Und damit ich gemütlich frühstücken kann, habe ich Fünferpäckchen zusammengeschnürt, denn mit vollem Munde spricht man nicht. Die ersten 5 Songs stammen von Bobby Bear, Buzz Clifford, Del Shannon von den Peanuts und von Gary Lewis und seinen Playboys.

Das war eine Nummer 1 aus den amerikanischen Charts, This Diamond Ring von Gary Lewis und seinen Playboys. Und Gary Lewis war ja der Sohn von Jerry Lewis, dem Komiker, und This Diamond Ring war sein größter Hit. Jetzt wechseln wir das Genre vom Beat zum Musical. 1943 kam Oklahoma an den Broadway mit der Musik von Richard Rodgers und Oscar Hammerstein. Der Erfolg war riesig. Es gab 2122 Vorstellungen am Stück und das war seinerzeit ein Weltrekord. Der bekannteste Song aus diesem Musical ist sicherlich Oh, What a Beautiful Morning. Aber es gab noch einen zweiten Hit und den hören wir jetzt von Ray Conniff. People say we're in love.

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1: Heute können wir wieder mal gemeinsam frühstücken beim Frühstücksradio. Und vor mir liegt ein knackiges Mohnbrötchen und fünf weitere Songs. Da haben wir zunächst eine, kann man wohl so sagen, eine eher ungewöhnliche Aufnahme von Pat Boone mit dem ungewöhnlichen Titel The Wang Dang Taffy Apple Tango, Platz 62 in den USA. Und nach dem Tango dann ein Bossa Nova von Quincy Jones, danach ein Cha-Cha-Cha, der Adorable Cha-Cha-Cha von Sam Alessi und schließlich noch eine Samba von Herb Alpert und ein Walzer aus Tennessee.

Die Engländerin Elma Cogan nahm den Tennessee Waltz natürlich zuerst in ihrer Muttersprache auf, konnte damit allerdings keinen Hit landen. Erst mit einem deutschen Text kam der Erfolg zu ihr mit Platz 10 in der deutschen Hitparade. So, die nächsten 5 scharren schon mit den Füßen. Ricky Nelson ist wieder mal verliebt und Roy Orbison besingt das Nachtleben. Und danach Connie Francis, Dean Martin und Millie.

Na, wie schön, nun wissen wir endlich den Namen von My Boy Lollipop. Millie besang ihren Sweet William und der ist so süß. Ihr hört noch immer das Frühstücksradio und auch wenn vielleicht die meisten von euch schon fertig sind mit dem Frühstücken, nutzen wir die verbleibende gute Viertelstunde für weitere Frühstückssongs von Rush Adams, Steve Lawrence, Johnny Horton, von den Stringalongs und von Paul Anka.

Paul Anka war ein Sprachentalent und er hat seine Hits in vielen, vielen Sprachen gesungen, so auch You're Looking at Me. Es gab eine englische und eine französische Version und wir hörten die italienische und auf Deutsch hieß der Song dann Doch du hast keine Zeit. Zum Ausklang dieser Sendung geht es noch einmal um den letzten Tanz. Ich weiß wirklich nicht, wie oft ich diesen Song schon gespielt habe in einer meiner Sendungen und wie viele Coverversionen das waren. Ich weiß nur, dass ich diese Version von Dion ohne seine Bellmans noch nicht gespielt habe. Bis heute.

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Jerry Reed hat nun wirklich genug vom Frühstücken und ebenso von dieser Sendung. Aber ich kann ihn beruhigen, denn mit dem Frühstücken, da sind wir durch für heute. Und ich hoffe, es hat euch geschmeckt. Und damit meine ich sowohl die Brötchen wie auch die musikalische Begleitung. Zu Beginn der Stunde hatten wir mehrere Songs mit einem Latin Touch und deshalb möchte ich diese Sendung auch mit südamerikanischen Rhythmen beenden. Bert Kempfert und sein Orchester hatten dieses Feeling ziemlich sehr gut raus. Und das hört man vor allem auf seiner LP That Latin Feeling. Und von dieser LP gibt's einen Song für das Finale dieser Sendung, die man übrigens nochmal nachlesen kann. Auf der Playliste im Internet unter www.musikausstudiobremen.de. Und dort findet ihr dann weitere Informationen über die gespielten Songs. www.musikausstudiobremen.de. Ich wünsche euch noch viel Spaß und gute Unterhaltung mit dem weiteren Programm und verabschiede mich, ihr und euer Thorsten Schmidt.

Ja, guten Tag, liebe Zuhörer. Heute also die Fortsetzung der Geschichte des Specialty-Labels von Art Rupee in Los Angeles, das jetzt 40 Jahre besteht. Nach dem Riesenerfolg der ersten Platten von Little Richard, über die ich in der letzten Sendung ausführlich berichtet habe, war nun ab Ende 1955, Anfang 1956 schwarzer Rock'n'Roll bei Specialty dominierend. Und der Titel der ersten Aufnahme, eben Rock'n'Roll Fever von den Monitors von Ende 1957, war das Motto für viele Specialty-Platten ab Ende 1955. Art Rupee verließ sich zunächst weiter auf Musiker aus New Orleans. Im November 1955 erschien Who's Been Fooling You von Edgar Big Boy Miles. Miles nahm übrigens 1960 für Ace Records das Original von New Orleans auf, ein Song, der in der Coverversion von Gary U.S. Bonds ein Riesenhit wurde. Die wohl wildeste New Orleans Rock'n'Roll-Aufnahme für Specialty neben den Little Richard-Aufnahmen lieferte im Oktober 1956 der Gitarrist Roy Montrell mit Every Time I Hear That Mellow Saxophone. Roy Montrell, später Mitglied der Fats Domino Band, starb im Mai 1979 im Alter von 51 Jahren.

In der ersten Specialty-Sendung erwähnte ich, dass dieses Label auch viele religiöse Gospelaufnahmen veröffentlichte. 1956 gelang es Bums Blackwell, dem Specialty-Producer in Los Angeles, zwei Stars dieser Musik zum Wechsel in die Popmusik zu bewegen. Der erste war Sister Wynonna Carr, die seit 1949 Gospel für Specialty aufgenommen hatte. Ihre erste Pop, in Anführungsstrichen, Aufnahme war im April 1956 der Nursery Rhyme Rock. Und im Dezember 1956 erschien Lovable, die erste Popplatte von Sam Cooke, der seit 1951 Leadsänger der Specialty-Gospel-Gruppe The Soul Stirrers gewesen war. Sam Cooke starb schon im Dezember 1964. Er wurde erschossen. Umso erstaunlicher, dass zurzeit eine Platte von ihm unter den englischen Top Ten rangiert.

Diese erste Platte von Sam Cooke erschien unter dem Pseudonym Dale Cooke, weil Cooke seine Identität vor der Gospel-Zuhörerschaft verbergen wollte. Doch seine Stimme war einfach zu markant, als dass man sie nicht erkannt hätte. Seine ersten Platten waren wenig erfolgreich und Art Rupee zeigte kein Interesse an weiteren Aufnahmen mit ihm. Darüber kam es zum Bruch mit dem Producer Bums Blackwell, der Specialty Mitte 1957 verließ und Sam Cooke dann beim Keen-Label zum Superstar machte. Aber wieder zurück ins Jahr 1956. Eine der merkwürdigsten Rock'n'Roll-Aufnahmen überhaupt erschien im Mai 1956 auf Specialty 576. Cherokee Dance von Bob Landers und Willie Duncan. Über beide ist leider nichts bekannt.

Ende 1956 hatte Bums Blackwell einen weiteren Musiker für Specialty verpflichtet, der sich schnell zu einem Star entwickelte, Larry Williams. Dessen zweite und dritte Single wurden Riesenhits und Millionenseller. Im Sommer 1957 Short Fat Fanny und im Herbst 57 Boney Maroney. Art Rupi sah Williams schon als Nachfolger seines abtrünnig gewordenen Superstars Little Richard. Doch überraschend blieben dann für Williams weitere größere Hits aus, obwohl er ganz hervorragende Songs aufnahm. Dazu gehören beide Stücke von seiner vierten Specialty-Single vom Februar 1958. Beide Nummern sind Klassiker geworden, Dizzy Miss Lizzy und Slow Down. Larry Williams lebte schon damals in zwei Welten. Zum einen war er Musiker und zum anderen ein einflussreicher Drogendealer und Zuhälter in der Unterwelt von Los Angeles. Diese Nebentätigkeit in Anführungsstrichen führte auch zu seinem gewaltsamen Tod. Ende 1979 wurde er erschossen in seiner Luxusvilla in Los Angeles aufgefunden.

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1: Anfang 1957 nahm Specialty das schwarze Duo Don Harris und Dewey Terry unter Vertrag. Keine ihrer 7 Singles wurde zu einem Hit, obwohl hervorragende Songs darauf zu hören waren. Und mit diesen Songs hatten dann andere Interpreten einige Jahre später Millionenhits. So mit I'm Leaving It All Up To You, Big Boy Pete, Farmer John, Coco Joe oder Justine. Die beiden letzten Titel wurden 1963 bzw. 1965 erfolgreich von den weißen Righteous Brothers gecovert. Hier gleich das Don and Dewey Original von Justine aus dem März 1958. Don and Dewey arbeiteten auch zusammen mit der Vokalgruppe The Titans. Von den Titans erschien auf Specialty im Februar 1958 die erfolglose Coverversion des Huey Smith-Hits Don't You Just Know It. Just

Ende 1957 befand sich Art Rupee in einer wenig beneidenswerten Lage. Sein Superstar Little Richard hatte sich aus dem Showbusiness verabschiedet, sein Erfolgsproduzent Bumps Blackwell hatte ihn verlassen, sein ehemaliger Star Lloyd Price kam bei einer anderen Firma zu neuen Erfolgen und schließlich machte ihm seine eigene Frau Lee Rupee mit dem Apple-Label Konkurrenz. Rupee verlor mehr und mehr das Interesse an eigener Produktionstätigkeit. Dadurch gewann ein junger Mann als Produzent und Songwriter an Einfluss, den Rupee Anfang 1957 als Künstlerbetreuer engagiert hatte, den damals 21-jährigen Salvatore Bono. Als Sonny sollte er mit seiner Frau Cher einige Jahre später weltberühmt werden. Sonny Bono produzierte 1957, Ende des Jahres war es erstmals auch weiße Musiker für Specialty. Auf der ersten Single von Roddy Jackson vom Januar 1958 ist die Sonny Bono-Komposition I've Got My Sights on Someone New zu finden. Leider kratzt die Platte etwas. Danach Sonny Lowery mit Goodbye Baby Goodbye vom August 1958. So.

Als Produzent für Specialty in New Orleans wirkte seit 1956 Harold Battist. Und Battist produzierte eine der wildesten New Orleans Rock'n'Roll-Aufnahmen mit einem weißen Teenager, Jerry Byrne. Bei Byrnes Aufnahme Lights Out vom 8. Februar 1958 wirkten unter anderem Mac Rabeneck, alias heute Dr. John, als Gitarrist und am Piano der schwarze Art Neville mit. Art Neville, der mit seinen drei Brüdern die Sensation des letztjährigen Jazzfestes in Berlin war, nahm 1956 bis 58 insgesamt drei Singles für Specialty auf. Hier vom 2. April 1958 Art Neville mit Sing Sing.

1959, 1960 konnte Specialty keine nennenswerten Hits mehr verbuchen. Art Rupee wandte seine Interessen nun anderen Bereichen zu und ließ seine Plattenfirma mehr oder weniger einschlafen. Im April 1964 kehrte Little Richard noch einmal für eine einzige Session zu Specialty zurück. Doch danach entstanden keine weiteren Produktionen mehr. 6 Jahre später, 1970, reaktivierte Art Rupee sein Label im Zuge des Rock'n'Roll Revivals mit der Wiederveröffentlichung alter Aufnahmen. Und so besteht dann Specialty Records als unabhängiges Label nunmehr 4 Jahrzehnte. Zum Schluss noch aus dem Juli 1959 der schwarze Johnny Falla mit Swinging at the Creek und dann die allerletzte Specialty-Single 699, die im November 1970 mit einer 1964er Little Richard-Aufnahme erschien, Poor Boy Paul. Ja, und damit dann bis in 4 Wochen am 18. Mai. Tschüss, ihr Werner Voss.

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Keep on rocking mit den Memory Hits.

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Ja, guten Abend, liebe Zuhörer. Das war Jamie Coe mit seiner Summertime-Sinfonie von 1959. Dieser übrigens von Bobby Darin geschriebene Song wird immer wieder von zahlreichen Hörern gewünscht. Und deshalb bildete er auch den passenden Auftakt zur heutigen Sendung mit Hörerwünschen aus den letzten Monaten. Hier gleich die nächsten drei. Rolf Großjohann aus Lippstadt wünschte sich zwei Aufnahmen von Mike Berry. Zunächst von Mike Berrys zweiter Single vom September 1961, What's the Matter, begleitet von den Outlaws. Und dann von Berrys dritter Single vom Januar 62, It's Just a Matter of Time, diesmal begleitet von den Admirals. Und schließlich ein weiterer Sommertitel, nämlich Ricky Nelsons 1961er Version des Gershwin-Klassikers Summertime, gewünscht von Jörg Götze in Bremen.

und zwischendurch kurz wieder eine Meldung vom entscheidenden Einzel der Davis Cup Partie Deutschland-USA. Im dritten Satz führt Boris Becker gegen Tim Mayotte 3-2. Und jetzt die Ricky Nelson Aufnahme Summertime.

und gleich noch ein Dreierblock mit Wunschtiteln, diesmal von Hörern aus der DDR. Für Raimund in Plauen zwei Songs aus der Bo Diddley LP, Bo Diddley is a Gunslinger. Zuerst Cadillac mit der herrlichen Saxophonbegleitung von Daddy Gene Barge, aufgenommen im Oktober 1959. Und vom Juli 1960 dann Bo Diddleys eigenwillige Interpretation des Tennessee Ernie Ford Klassikers 16 Tons. Danach für Dietmar in Thüringen die schwarze Gruppe The Valentinos mit It's All Over Now vom Herbst 1963. Ein Jahr später gelang den Rolling Stones mit ihrer Coverversion dieses Songs ihr erster Nummer 1-Hit in England. Die Valentinos hatten sich aus der Gospelgruppe The Womack Brothers entwickelt und der ehemalige Leadsänger Bobby Womack hat ja nun endlich den großen Durchbruch geschafft.

Und nun zweimal der gleiche Song, nämlich Hound Dog. Zunächst für Hermann Lemke in Lüneburg das Original, das vor 35 Jahren am 13. August 1952 entstand, mit Willie Mae Big Mama Thornton. Die einst so schwergewichtige Blues-Schauterin verstarb am 25. Juli 1984 im Alter von 57 Jahren. Anfang Juli 1956 wurde ihr Song dann von Elvis Presley aufgenommen und dessen wohl bekanntester Hit. Die Elvis-Version wiederum wurde von zahlreichen anderen Interpreten gecovert und eine dieser Coverversionen, nämlich die von Buddy Lucas auf dem damaligen Billiglabel Bell, möchte Christian Schwieson in Uelzen hören.

0: Bitte entschuldigen Sie das Rauschen und Knistern der letzten Platte eben, aber ich habe leider bisher kein besseres Exemplar finden können. Nun Ray Smith, der ja leider viel zu früh, am 29. November 1979, im Alter von nur 45 Jahren, selbst aus dem Leben schied. Von ihm möchte Steffen in der DDR die Sun-Aufnahme YYY hören. Die erste Version dieses Songs nahm Ray Smith im September 1958 auf. Hier war gleich die zweite Fassung vom Januar 59, die auch auf Sun 308 erschien. Auch Johnny Powers hat 1959 Aufnahmen für Sun gemacht. Seine Plattenkarriere begann aber schon 1955 in seiner Heimatstadt in Detroit. Einige seiner dortigen Aufnahmen für das Fox-Label von Ende 1957 blieben damals unveröffentlicht. Dazu gehört auch die Wunschaufnahme von Hans Otto Lütke in Dortmund, Johnny Powers und Somebody's Gonna Hurt You. Johnny Powers erklärte übrigens 1985 in England, dass er der mysteriöse Johnny Scat Brown sei, von dem nur in Australien 1958-59 einige hervorragende Platten erschienen. Er, Powers, habe damals überhaupt nicht gewusst, dass diese in Detroit entstandenen Aufnahmen in Australien und unter einem ganz anderen Namen veröffentlicht wurden. Die dritte Aufnahme in diesem Block wurde erst vor 2 Jahren veröffentlicht, obwohl sie schon 1959 entstanden ist. Eddie Cochran und Jelly Bean, gewünscht von Jörg Kruska in Jeddeloh bei Oldenburg.
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Und wieder ein kurzer Zwischenstandsbericht vom Tennismatch Boris Becker gegen Tim Majot. Es steht inzwischen 5-4 für Boris Becker. Und jetzt Johnny Powers mit Somebody's Gonna Hurt You.

Ja, man kann es kaum fassen, dass diese Aufnahme damals zu Eddie Cochrans Lebzeiten nicht veröffentlicht wurde. Und nochmal ein Dreierblock, diesmal mit Vokalgruppen. Für Günter Fricke in Wilhelmshaven eine Coverversion des Jen and Arnie Originals Jenny Lee. Die schwarze Coverversion von Billy Ward and His Dominoes erschien im April 1958. Anschließend dann das schwarze Quintett The Volumes aus Detroit, das im Frühjahr 1962 mit I Love You seinen einzigen Hit verbuchen konnte. Gewünscht hat sich diese Aufnahme Stefan Bensch in 3057 Neustadt. Und schließlich noch ein Wunsch von Norbert Jahnke aus 4458 Neuenhaus, nämlich die weiße texanische Gruppe The Rondells, zu der auch Delbert McClinton gehörte, mit ihrer ganz gelungenen Nachversion von Matilda vom Januar 1963. Das 1958er Original stammt ja von der schwarzen Gruppe Cookie and the Cupcakes aus Süd-Louisiana.

Babe von Ron Holden and the Thunderbirds aus Seattle. Diese Aufnahme lag hier übrigens schon einmal vor 13 Jahren auf dem Plattenteller in meiner allerersten Sendung. Heute läuft die Ron Holden-Scheibe für Dieter von Essen in 4430 Steinfurt. Danach für Joachim Müller in Hamburg 6 ein ganz wilder Fetzer von 1960, Rockin' This Joint Tonight von Kid Thomas. Mit richtigem Namen hieß dieser Bluesmusiker Louis Thomas Watts. Im April 1970 wurde er, knapp 35 Jahre alt, auf offener Straße in Beverly Hills von einem aufgebrachten Weißen erschossen.

und zwischendurch noch einmal kurz zum Tennis. Boris Becker hat den dritten Satz gegen Tim Majot mit 5-7 verloren. Die Spieler sind jetzt in einer ca. 15-minütigen Pause. Weitere Meldungen von diesem Spiel können Sie dann in der Nachtversorgung der ARD, also auf NDR 1, hören. Und jetzt Kit Thomas, Rockin' This Joint Tonight. 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

beendet wurde, möchte Michael Schau in Hamburg 92 noch einmal Johnny and the Hurricanes mit Ten Little Indians von 1962 hören. Und für Harald Broko in Stade dann anschließend The Hubbubs mit Where the Horizons Ends von 1965. The Hubbubs ist tatsächlich eine österreichische Gruppe, die noch immer aktiv ist und bereits, man höre und staune, gut 20 LPs veröffentlicht hat. So, und ganz zum Schluss noch schnell ein Konzerttipp. Am 18. August soll in der Fabrik in Hamburg der legendäre Rhythm and Bluesman Screaming Jay Hawkins auftreten. Hoffentlich klappt es diesmal, deshalb der Termin etwas unter Vorbehalt. Wie gesagt, am 18. August Screaming Jay Hawkins in der Fabrik in Hamburg. Ja, und damit dann bis in 4 Wochen am 23. August. Tschüss, Ihr Werner Voss.

0: Moin moin allerseits und herzlich willkommen zu Backstage, der Sendung für Trash, Kitsch und Kult und mit der Musik aus 6 Jahrzehnten Rock- und Popgeschichte. Mein Name ist Thorsten Schmidt und auch heute gibt es bei Backstage mal wieder Geschichten und Musik aus dem Beatclub.
1: Wieso? Schon wieder Beatclub?

0: Na klar, es gibt so viele schöne Geschichten aus dem Beat Club und es gibt so viel schöne Musik aus dem Beat Club und es gibt so viele schöne Erinnerungen an den Beat Club und heute speziell an die Beat Club Folgen 28 bis 30 aus dem Frühjahr 1968 und natürlich wieder mit einigen Originalansagen von Uschi Nerke und Dave Lee Travis.
1: Guten Tag, hier meldet sich wieder der Beat Club, dieses Mal international, denn mittlerweile wird diese Sendung in 7 Ländern ausgestrahlt. Das ist das erste Mal, dass eine deutsche Popshow insgesamt mehr Zuschauer erreicht als die Konkurrenzprogramme in England. Schätzungsweise wird unsere Sendung von über 75 Millionen Menschen gesehen. So, und jetzt wird Dave euch die heutigen Mitwirkenden nennen.
2: Danke, Oshi. Einen guten Tag. In den nächsten 45 Minuten haben wir ein großes Programm für euch.

0: Aber zuerst die Nachrichten.
1: Ja, es gab tatsächlich Neuigkeiten im Beatclub. Es hatte sich einiges geändert mit Beginn des Jahres 1968. Zum einen wollte der Beatclub-Regisseur Mike Leckebusch die jugendlichen Zuschauer und Zuschauerinnen in die Programmgestaltung mit einbeziehen, mit einer Umfrage. Und zum anderen war und blieb der Beatclub in seiner Musikauswahl sehr an der englischen Musikszene orientiert. Und was lag da näher als eine Kooperation mit einem englischen Radiosender? Nämlich mit dem englischen Sender für die in Deutschland stationierten englischen Soldaten, mit dem BFBS. Dort gab es eine Sendung, in der die neuesten Trends aus London vorgestellt wurden, und das war die Saturday Show mit ihrem Moderator Eddie Vickers. Und Eddie Vickers war fortan regelmäßig im Beatclub zu sehen, als Korrespondent aus London. Und er erklärt uns jetzt die Regeln für diese neue Umfrage.

0: Das war eben die Einleitungsmelodie der Saturday Show des BFBS. Beat Club und BFBS haben sich zusammengetan, um mithilfe ihrer Zuhörer und Zuschauer die Gruppe des Jahres zu ermitteln. Hier kommt aber erstmal jetzt Eddie Vickers, um es den englischen Zuschauern zu erklären. Hey, ja, jetzt kommt er.
1: I'd like to welcome you to the BFBS studios and where the Saturday Show comes from. Now, I know many of our listeners are also regular viewers on Radio Bremen's Beat Club, so it seemed very good sense to collaborate in a slight competition. What we'd like you to do is to try and judge which of the groups you like best in today's program on Beat Club. So it's goodbye from me and the very best of luck to you.
0: Ja, das war also Eddie Vickers und jetzt das Ganze nochmal in Deutsch. Wir suchen also die Gruppe des Jahres und die Sache geht folgendermaßen vor sich. Bitte schreibt auf eine Postkarte den Namen des Sängers oder der Sängerin oder der Gruppe, die euch heute am besten gefallen hat und schickt diese Postkarte entweder an uns oder an den BFBS. Unsere Adresse ist Radio Bremen, Beat Club, 28 Bremen 2, Hans-Bredow-Straße 10. Ja, und aus der Gruppe von Karten, die für den dann anliegenden feststehenden Sieger dieser Sendung eingegangen sind, werden 20 Karten als Gewinner von Langspielplatten ausgelost.
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3: And more music we've got for you, ladies and gentlemen, as we swing into the number 9 sound in England this week. From the Amen Corner, it's Bend Me, Shake Me.

Falls ihr bei dieser Umfrage mitmachen möchtet, ist eines noch sehr wichtig. Eines müsst ihr unbedingt wissen. Bitte, bitte schickt keine Postkarten mehr an Radio Bremen in die Hans-Bredow-Straße. Das Funkhaus von Radio Bremen in der Hans-Bredow-Straße ist nämlich inzwischen abgerissen. Eure Post käme also gar nicht an und eure Stimme wäre verschenkt. Trotzdem könnt ihr natürlich mitmachen bei dieser Umfrage und das machen wir ganz modern. Das machen wir nämlich bei Facebook. Ich bin dort unter musikausstudiobremen.de angemeldet und wenn ihr auf diese Seite geht, dann findet ihr die Terminankündigung für diese Sendung und dort könnt ihr euren Favoriten als Kommentar eintragen. Und wir verlosen natürlich keine Langspielplatten, auch das machen wir ganz modern und wir verlosen 20 MP3-Dateien. Der Rechtsweg ist natürlich ausgeschlossen und alle Angaben sind ohne Gewähr. 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

Matthew Fisher, Gary Brooker, BJ Wilson, Dave Knights und Robin Trower. Diese fünf nennen sich Procol Harum. Ihr erster Welterfolg war A Whiter Shade of Pale und hier ist ihre neueste Aufnahme, Homburg.

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1: Thank you, thank you. Und jetzt haben wir einen von den Kings.

0: Der Clown ist tot, aber Susanna lebt immer noch. Und um uns das zu sagen, war Dave Davies von den Kings zum zweiten Mal allein in den Beat Club gekommen, im Frühjahr 1968. Und darum geht es in dieser Stunde, um Geschichten und Musik aus dem Beat Club im Frühjahr 68. Das waren die Beat Club Folgen 28 bis 30 und die wurden im Januar, März und April ausgestrahlt, jeweils am ersten Samstag im Monat. Samstag nach Mittag, das war die Sendezeit des Beat Clubs. So, wir warten immer noch auf das Ergebnis dieser Umfrage per Postkarte. Die Regeln waren ja nicht so ganz eindeutig verständlich und deshalb erklärt sie uns Uschi jetzt noch einmal.
1: Also alle Gruppen oder Sänger, die wir euch live oder im Film zeigen, nehmen am Wettbewerb teil. Der beliebteste Sänger oder beliebteste Sängerin oder Gruppe oder die Nummer wird in der nächsten Sendung wiederholt und nimmt somit ein zweites Mal am Wettbewerb teil. Auf eurer Postkarte muss also stehen, erstens, der Name der beliebtesten Sängerin, des Sängers oder der Gruppe und zweitens, die beliebteste LP aus den 10 Vorschlägen, die wir euch gleich machen werden. So, das waren nochmal die Spielregeln.
0: Ja, das waren also die Spielregeln und ich glaube, jetzt habe sogar ich das verstanden. So ungefähr jedenfalls. Bei uns ist das heute einfacher. Ihr könnt noch bis zum Ende dieser Sendung euren Favoriten bei Facebook hinterlassen. Als Kommentar unter die Ankündigung dieser Sendung auf meiner Facebook-Seite musikausstudiobremen.de.
2: Und aus Amerika zu uns gekommen, B.B. King mit Heartbreaker. 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

0: Naja, also so spät, wie Uschi meinte, ist es ja noch gar nicht, denn wir haben gerade erst Halbzeit in dieser Sendung mit Geschichten und Musik aus dem Beatclub. Und der Mikrofon ist immer noch und auch weiterhin Thorsten Schmidt.
1: Ja, und jetzt geht es gleich weiter mit... Na? Dave D, Dozy, Bicky, Mick and Titch and Legend of Xanadu.

Zu jeder Beatclub-Folge gehörte immer auch eine Beatclub-Hitparade. Und das war keine deutsche Hitparade, sondern das war eine englische Hitparade. Und da waren sehr oft Titel ganz weit oben in den britischen Charts, die man in Deutschland kaum zur Kenntnis nahm. Nur im Beatclub, da konnte man sie hören, in der Beatclub-Hitparade.

Tja, sechs der sieben Erstplatzierten aus der Beatclub-Hitparade sind nie im Beatclub aufgetreten. Die Four Tops nicht, auch Cilla Black, Esther und Abi Oferim, Otis Redding, Cliff Richard und Tom Jones. Sie waren nicht im Beatclub, nur die Nummer eins, die Beatles. Naja, die Beatles, die sind auch nicht livehaftig in Bremen aufgetreten, aber sie haben zu jeder neuen Single einen Film geschickt. Und diese Filme, die gab es im deutschen Fernsehen exklusiv und nur im Beatclub zu sehen. Und in der Beatclub-Folge 29, da freuten sich die Beatles-Fans über den Film zur neuen Single Lady Madonna.

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1: So, ich warte immer noch und bin schon ganz gespannt auf das erste vorläufige Endergebnis unserer Beatclub-Umfrage. Da scheint es aber ein Problem zu geben. Ich weiß es nicht ganz genau. Vielleicht weiß Uschi mehr.
2: Wir erhielten Zuschriften aus insgesamt 9 Ländern. Dabei liegt Holland bei den ausländischen Zuschriften weitaus an der Spitze. Leider auch bei den ungültigen. Anscheinend verstehen unsere Zuschauer dort doch nicht so gut Deutsch, wie wir angenommen haben. Daher ist hier jetzt Rudi Carell mit einer kurzen Erklärung in Holländisch. Hallo Rudi.
3: Hallo Uschi. Ich rede jetzt mal eben Holländisch für die holländische Beatfreunde. Er schijnt iets misgelopen te zijn de vorige keer, want u heeft allemaal kaarten gestuurd over de beatgroep die u in het algemeen leuk vindt. Hè? En dat moet u schrijven aan Beatgroep Radio Bremen.
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1: Nun eine Gruppe, die wir schon lange nicht mehr bei uns hatten. Ihr neuester Titel, Jennifer Eccles, sind die Hollies.

0: So, jetzt haben wir ein Ergebnis und wir haben die Gewinner unserer Umfrage. Uschi, bitte.
1: Ja, und jetzt ist der große Augenblick gekommen. Wer ist Sieger der letzten Sendung? Wir hatten über 25.000 Einsendungen, das heißt BFBS und Beat Club zusammen. Wie viele Zuschriften sind davon bei euch angekommen, Eddie?
2: Ungefähr 5.000, Uschi.
1: Ah, 5.000. Ja, und die Reihenfolge sieht folgendermaßen aus.
2: Auf fünfte Stelle die Amen Corner with Bend Me, Shape Me.
1: An der vierten Stelle liegen die Rolling Stones mit 2000 Light Years from Home.
2: Und dritte Stelle die Beatles with Lady Madonna.
1: An der zweiten Stelle haben wir Dave D. Dozy, Bicky, Mick and Titch mit Legend of Xanadu.
2: Und mit Nummer 1 mit fast 30% aller Stimmen dieser Titel, Manfred Mann mit Mighty Quinn.

0: Also Sieger der letzten Woche, der letzten Sendung, ist Manfred Mann. Und wir haben jetzt den Bassisten der Gruppe, Klaus Fuhrmann, gebeten, die 20 Gewinner zu ziehen. Ja, hier ist also Klaus und Klaus. Herzlichen Glückwunsch zum ersten Preis.
1: Danke. Ich möchte mich vielmals bedanken für die vielen Zuschriften, die wir bekommen haben.
0: Ja, und Klaus wird also heute den Glücksprinzen spielen und 20 Karten ziehen. So, und jetzt wollen wir mitzählen. Monika Hück, Baden-Baden. Peter Adlung, Berlin 44. U. Dreger.
2: Ja, und da hat jetzt der gute Klaus Fuhrmann tatsächlich aus einem Riesenstapel 20 Postkarten gezogen. Und Uschi hat eine Adresse nach der anderen vorgelesen. Dafür hatte man damals Sendezeit. Wir machen das nicht, wir kürzen das ab und ihr könnt es mir glauben, eure Adresse war leider nicht dabei.
0: Aus Hameln.
1: Das ist die letzte.
0: Die letzte ist Hannelore Kovacs aus München. Ja, Klaus, ich glaube, ihr freut euch sehr darüber, nicht? Dass ihr so viele Fans hier habt. Das nächste, wann seid ihr wieder bei uns? Wisst ihr das schon?
1: Wissen wir noch nicht genau. Vielleicht im Juni.
0: Im Juni. Und was macht ihr jetzt als nächstes?
1: Wir fahren nach Amerika.
0: Und was macht ihr da? Platten?
1: 10 Tage. Wir sind in einer Show in Amerika.
0: Ich wünsche euch viel Glück und viel Erfolg.
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0: Das war's für heute mit Geschichten und Musik aus dem Beat Club, und zwar aus den Sendungen 28 bis 30 aus dem Frühjahr 1968, 50 Jahre Beat Club. Und weil wir uns immer gerne an diese Musik erinnern, lohnt sich auch heute ein Blick auf die Playliste zur Sendung, und die gibt es wie immer im Internet unter www.musikausstudiobremen.de, und dort findet ihr dann weitere Informationen über die gespielten Songs und auch über das Buch 50 Jahre Beat Club, alle Sendungen, alle Stars und alle Songs. So, und unsere Umfrage über Facebook ist jetzt auch beendet. Ihr könnt natürlich noch liken oder eure Kommentare hinterlassen. Darüber würde ich mich sehr freuen. Aber gewinnen könnt ihr heute leider nichts mehr. Musikausstudiobremen.de, unter diesem Namen bin ich bei Facebook angemeldet. Vielen Dank an alle, die mitgemacht haben. So, und nun wünsche ich euch einen wunderschönen Abend. Mein Name ist Thorsten Schmidt und ich verabschiede mich wie Uschi und sage, macht's gut, tschüss.
1: Macht's gut, tschüss.
2: Macht's gut, tschüss.
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Ja, guten Abend, liebe Zuhörer. Das war noch einmal die titelmäßig unbekannte Aufnahme von Johnny and the Hurricanes, die auf einer französischen Barclay-EP von 1962 fälschlicherweise als Farewell, Farewell angegeben ist. Mehrere Zuhörer haben mir nun geschrieben oder auf der letzten Hamburger Plattenbörse mitgeteilt, dass sie in der Melodie dieser Aufnahme das Thema aus Tschaikowskis Schwanensee erkannt haben. Und sie wiesen auf die bekannteste Gitarrenversion von Schwanensee hin, die von der englischen Gruppe The Cougars aus Bristol stammt und im Januar 1963 unter dem Titel Saturday Night at the Duck Pond erschien. Hier gleich diese Aufnahme zum Vergleich. Und zum weiteren Vergleich dann auch die englische Formation Nero and the Gladiators mit der Gitarrenfassung von Edvard Griegs in der Halle des Bergkönigs, in the Hall of the Mountain King, vom Juni 1961. Denn der Anfang dieser Aufnahme ähnelt doch ein wenig dem Beginn der unbekannten Johnny and the Hurricanes Aufnahme. Vielleicht lässt sich das Rätsel um diese Aufnahme doch noch lösen.

0: Und nun zu einem deutschen Interpreten, dem deutschen Rock'n'Roll-Gitarristen schlechthin, nämlich Paul Voerges. Am 13. März wurde er schon 55 Jahre alt. Paul Voerges aus München begann seine Plattenkarriere 1957, als er mit seinen Rocking All-Stars, eine Fünf-Mann-Formation, eine Single für Decca aufnahm. Die Boys und ihre Babys hieß die eine Nummer auf dieser Platte. 1958 hielt sich Paul Voerges dann in Schweden auf, und zwar als Mitglied der Begleitband des schwedischen Rock'n'Roll-Stars Little Gerhard. 1959, nun zurück in Deutschland, wurde Paul Voerges von Ariola unter Vertrag genommen, und seine dritte Single für diese Firma Ende 1959 enthielt zwei Aufnahmen, die für damalige deutsche Verhältnisse als absolut herausragend bezeichnet werden dürfen. Hier gleich die erste Aufnahme dieser Platte, Mary, Mary Lou, die deutsche Fassung des 1957er Bill Haley Songs.
1: 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Was er heute spielt,

Und nun die zweite Aufnahme von der dritten Ariola-Single von Paul Voerges von Ende 1959. Es war die deutsche Fassung eines obskuren amerikanischen Rock'n'Roll-Songs Let's Go Baby im Original von Billy Eldridge mit den Fireballs auf dem Valco-Label aus Florida. Hier gleich beide Aufnahmen zum Vergleich. Und anschließend dann noch ein Beweis für das instrumentale Können des Gitarristen Paul Voerges. Immer wieder Twist, ein Instrumental von seiner 12. Single aus dem Sommer 1962. Dass Paul Voerges nichts von seinem Können eingebüßt hat, das bewies er Ende 1986 in einer Fernsehsendung. Und insofern finde ich es unverständlich, dass niemand neue Plattenaufnahmen mit ihm macht.

0: Eine Meldung aus dem Verkehrsstudio in Hamburg-Wandsbek. Ist zurzeit ein Großfeuer in der Von-Bargen-Straße. Starke Rauchentwicklung und giftige Ammoniakdämpfe werden frei. Die Anwohner im Raum Wandsbek werden gebeten, Fenster und Türen unbedingt geschlossen zu halten. Ich wiederhole, ein Großfeuer in Hamburg-Wandsbek in der Von-Bargen-Straße, starke Rauchentwicklung, giftige Ammoniakdämpfe. Fenster und Türen bitte geschlossen halten in Hamburg-Wandsbek.
1: So, trotz dieser betrüblichen Nachricht geht's jetzt weiter im Rock'n'Roll-Museum. Jackie Gautreau, geschrieben Gautry Aux, war trotz seines französischen Namens ein kalifornischer Teenager, der 1957-58 zwei hervorragende Rock'n'Roll-Platten aufnahm, und zwar für die Vortex und Rhythm-Labels von Don Barksdale in Oakland. 1958 waren auf Vortex 1057 die Aufnahmen Lobo Jones und Don't Treat Me This Way zu finden. In Lobo Jones erzählt Jackie Gautreau die Story eines Motorradhelden. Und bei Don't Treat Me This Way ist die stimmliche Nähe zu Elvis Presley unverkennbar. Einer der Begleitmusiker dabei war übrigens der Blues-Pianist Little Willie Littlefield, der für das andere Don Barksdale-Label Rhythm eine Platte aufnahm.

zeitlich früher als die eben gehörte Single erschien von Jackie Gautreau and the Scamps eine Single auf Rhythm 111. Die sogenannten Delta-Nummern in der Auslaufrille, Plattensammler wissen, was damit gemeint ist, weisen auf ein Erscheinen im Dezember 57 oder Januar 58 hin. Hier wieder beide Plattenseiten. Der Song Raised on Rock'n'Roll ist trotz des vielversprechenden Titels nur eine mittelschnelle Nummer. Aber die Plattenrückseite bringt dann mit Rocket on the Moon wieder ein schnelleres Tempo. Und eine dritte Single von Jackie Gautreau auf dem Keen-Label Ende 1958 ist absolut enttäuschend mit Popaufnahmen à la Bobby V und Marty Robbins.

0: Die gleich folgende Aufnahme erschien ebenfalls auf dem Rhythm-Label. Ob es aber das gleiche Label ist, das die Jackie Gautreaux-Single veröffentlichte, weiß ich allerdings nicht, denn die Labels zeigen doch erhebliche Unterschiede in der grafischen Gestaltung. Aber die numerische Serienbezeichnung ist identisch. Hier also auf Rhythm 101 Phil Gray and his Go-Boys mit Bluest Boy in Town. Eine Aufnahme, die doch stark an Elvis Presleys That's All Right Mama erinnert. Erschienen etwa Anfang 1957. Und auch eine zweite Platte von Phil Gray 1958 weist eine stimmliche Ähnlichkeit zu Elvis auf. Somebody's Got My Baby von Phil Gray wurde auf dem Robbins-Label in Nashville veröffentlicht, das, wie der Name zu erkennen gibt, dem Country-Star Marty Robbins gehörte. Phil Gray.
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1: Und nun drei Aufnahmen auf dem kleinen Echo-Label aus Chicago. Doch keiner der Interpreten stammt aus der Windy City am Michigansee, sondern alle sind Südstaatler. Zuerst auf Echo 503 von 1957 Ron Strawn and the Bucks mit Drivin'. Danach auf Echo 506, ebenfalls von 1957, der Jungle Rock von Hank Mazell, der als Wiederveröffentlichung 1976 in England überraschend zu einem Top-10-Hit wurde. Auf der damaligen Echo-Single ist jedoch als Interpret Hank Mazells Partner Jim Bobo angegeben. Den Jungle Rock hat übrigens ein Hörer in einer Zuschrift nach der letzten Sendung, in der ich eine andere Hank Mazell-Aufnahme spielte, witzigerweise in Django Rock umgetauft. Die dritte Echo-Single, schließlich von vermutlich 1958, knüpft titelmäßig an eine der Jackie Gotro-Platten von vorhin an, denn sie heißt Rock on the Moon. Sänger ist Jimmy Stewart, der mit viel Echohall und einer Hiccups-Stimme diese Nummer bringt. Zunächst aber Ron Strawn and the Bucks mit Drivin'.

0: und zum Schluss noch zwei Aufnahmen, die wie die anderen heute auch die Qualität unbekannter Interpreten der 50er Jahre wieder einmal unter Beweis stellen. Zuerst Dennis Hunt and the Hunters mit A Story Untold. Das ist nicht etwa der 1955er Doo-Wop-Klassiker der Nutmegs, sondern eine Eddie Cochran-inspirierte Nummer von etwa 1958-59, die auf dem Say-Label in Darby in Kansas erschien. Anschließend auf dem Falco-Label aus Dallas ein Rockabilly-Prachtstück erster Güte. One-Way-Ticket mit Bobby Brown and the Capers. Von Bobby Brown erschien auch unter dem Namen Bobby Lumpkin eine Single auf dem Omar-Label in Fort Worth, die ich allerdings nicht kenne. Ja, und damit diesmal bis in 8 Wochen am 15. Mai. Denn in 4 Wochen am 17. April ist der Ostersonntag und da gibt es dann eine andere Musik. Also bis zum 15. Mai. Tschüss, Ihr Werner Voss.
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